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Hallo und herzlich willkommen zur Sendung Hillbilly Rockhouse hier auf countrymusic24.com zu 2 Stunden Country-Musik. Wir hörten zu Anfang aus 1981 John and the Night Riders mit dem Instrumentaltitel The Night Rider und es geht sofort weiter aus 1958 aus dem Album Trinidad, The Land of Calypso, der Jamaica Johnny mit YY So Wire. Anschließend singt uns Buddy Knox seinen großen Hit aus 1957 Hula Love. Der Titel ist zu finden auf dem neuen Bear Family Sampler Destination Hawaii.

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10 Days Out, 2 Days In, Red's a Wine aus dem Sampler Diesel Smoke and Dangerous Curves. Am 2. Oktober erscheint das Album One More Winter von Rita Bliss, daraus vorab der Titel Red, anschließend die Gruppe American Aquarium mit Two Flames, brandaktuell aus ihrer CD New Ways to Lose.

If Teardrops Were Pennies, gesungen von Buddy Miller und Elizabeth Cook. Und Elizabeth Cook hat eine ganz neue CD auf dem Markt. Great Television, daraus der Rolling Stones Titel 19's Nervous Breakdown. Anschließend die Star Room Boys mit Gartonia. Ihr Album Why Do Lonely Men and Women Want to Break Each Other's Hearts erschien vor gut 27 Jahren und wird jetzt am 25.09. noch einmal ganz neu auf Strolling Bones Records auf den Markt kommen.

Die Gruppe Mamas Broke mit Falling, ihre neue CD-Reunion, erscheint am kommenden Freitag auf Free Dirt Records. Es folgt Charlie Crockett mit einem Tribut an Waylon Jennings, Waylon Rides Again aus seiner neuen CD Clovis, anschließend Kimmy Bitter mit Love Me or Leave Me Alone aus ihrer tollen CD Bittersweet, sehr empfehlenswert.

Nick Hooker mit seiner neuen Single Good Horses. Hier kommt Matt Kirk mit dem spanischen Titel La Sirena, anschließend Matt Palka mit Ain't Nothing Like The Road, stammt aus der CD Moment in the Sun.

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Ray Campy mit Caterpillar, sein sicherlich größter Hit. Und Ray Campy ist leider nicht mehr unter uns. Er verstarb am 11. März 2021 im Alter von 86 Jahren. Er war ein US-amerikanischer Rockabilly-Sänger und Kontrabassspieler. Ja, und dann kam vorgestern eine ganz traurige Nachricht. Dolly Parton verstarb am 25. August im Alter von 80 Jahren in einem Krankenhaus in Nashville an den Folgen einer Krebserkrankung. US-Präsident Donald Trump ordnete zu ihrem Gedenken eine einwöchige bundesweite Trauerbeflaggung an. Dolly Parton gehörte ab den 70er Jahren zu den erfolgreichsten Sängern und Songautoren im Bereich der Country-Musik und hatte 25 Nummer-1-Hits. Sie verkaufte über 100 Millionen Alben und eines ihrer berühmtesten Lieder war sicherlich Jolene und das hören wir uns jetzt an. In Gedenken an Dolly Parton. Rest in Peace.

aus ihrem Album The Beginning, Ashley Dallas mit Countryside, ein Musikwunsch von unserem lieben Hörer Waldi, der hat sich auch die nächsten Titel ausgesucht, Moe Pitney mit Country aus seinem Album Behind This Guitar und danach Connie Smith mit einer alternativen Version von Once a Day aus der Bear Family Box Born to Sing.

Jackie DeShannon mit ihrer Eigenkomposition When You Walk in the Room kennt man natürlich auch von den Searchers. Jackie DeShannon feierte ihren 85. Geburtstag am vergangenen Freitag. Ja, wir sind bei den runden Geburtstagskindern angelangt. Wir hören Susie mit Du gehst vorbei aus dem Jahre 1964. Susie wäre am vergangenen Freitag runde 80 Jahre alt geworden. Danach hören wir Dale Hawkins mit dem Four-Letter-Word in Klammern Rock aus 1956. Dale Hawkins feierte seinen 90. Geburtstag ganz oben im Hillbilly Heaven am vergangenen Samstag.

Die letzten beiden Geburtstagskinder möchte ich noch nachtragen. Betty McQuaid wäre gestern 85 Jahre alt geworden mit ihrem Titel Blue Train. Davor hörten wir Billy Ray Cyrus mit einer Komposition von Jackie DeShannon, Put a Little Love in Your Heart. Billy Ray Cyrus feierte am vergangenen Dienstag seinen 65. Geburtstag. Ja, und die Geburtstagskinder von heute müssen leider aus Zeitgründen entfallen, denn ich hatte einen zweiten Teil von einem Tommy Detmore Special versprochen. Tommy Detmore verstarb am 5. August im Alter von 70 Jahren. Er war ein Gitarrist, Pedal-Steel-Gitarrist, Produzent, Toningenieur und Studiobesitzer. Sein Name stand selten im grellen Rampenlicht, doch sein unverwechselbarer Klang war auf unzähligen Aufnahmen zu hören. Warm, präzise, beseelt und immer im Dienste des Songs. In Gedenken an Tommy Detmore hören wir Clay Blaker and his Texas Honky Tonk Band aus 1998 mit Heart of Glass, eine beseelte Stilgitarre von Tommy Detmore, und danach sitzt er an der Stilgitarre bei den Texas Tornadoes live 1999. Hey Baby, keep us so. Rest in peace, Tommy Detmore.

Big John Mills and the Road Dogs mit Jim Beam and Jack Daniels aus 2002. Ja, zu den wichtigsten Weggefährten von Tommy Dettemore zählt auch Bobby Flores und der nahm 2003 das Album Just for the Record auf. Daraus hören wir I'd Fight the World, Tommy Dettemore an der Pedal Steel und danach Jamie Richards mit The Devil in Me aus seinem Album Between the Lines aus 2004, produziert von niemand geringeren als Tommy Dettemore.

Pauline Rees aus dem Jahre 2004 mit dem Titelsong ihrer CD »The Good, The Bad and The Ugly«. Auch Kevin Fowler wurde von Tommy Dettemore produziert. Wir hören »Loose, Loud and Crazy« aus der gleichnamigen CD und danach »Dodgy Jack« mit Johnny Bush an der Begleitstimme, »Texas in Stetson«. Das war ihr Titelsong aus dem Jahre 2006.

Aus seinem Album Twang hörten wir Rick Sarsley mit dem Clean's Clearwater Revival-Titel Looking Out My Backdoor am Dobro Tommy Dettemore. Ja, wir kommen damit zum Schluss der Sendung. Tommy Dettemore verstarb am 5. August im Alter von 70 Jahren und ihm zu Ehren die nächsten drei Titel von Tommy Dettemore produziert. Sunny Sweeney war ein Riesenfan von Tommy Dettemore. Sie singt zusammen mit Jim Lauderdale Lavender Blue aus ihrer CD Heartbreakers Hall of Fame und danach zwei Titel aus 2008. Mike Coven mit Too Much Time in the Honky Tonks aus seiner CD Easy Chair und als Abschluss der Sendung Miss Leslie mit dem Titelsong ihrer CD Between the Whiskey and the Wine. Mein Name ist Gerd Stassen. Ich möchte mich jetzt schon ganz herzlich fürs Zuhören bedanken. Die Wiederholung der heutigen Sendung erfolgt morgen am Freitagvormittag ab 11 und das nächste reguläre Hillbilly Rockhaus wie immer nächste Woche Donnerstag zur gewohnten Zeit um 20 Uhr und ich würde sagen, wir machen die dritte Folge von Tommy Dettemore am nächsten Donnerstag. Bis dahin alles Gute und jetzt schon ein wunderschönes Wochenende.

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0: Ja, herzlich willkommen hier bei Country Music 24. Mein Name ist Wölkchen und ihr hört jetzt ein kleines Special. Ja, ihr wisst, wir befinden uns jetzt gerade im Urlaub natürlich am wunderschönen Bodensee. Und was liegt da näher, dass wir natürlich die Jungs von Lake Stuff oder Lake Steph besuchen? Wie heißt ihr jetzt richtig?
1: Lake Stuff.
0: Okay, was bedeutet das?
2: Aber mit A tatsächlich. Also eigentlich war Lake Stuff schon richtig ausgesprochen, aber wir sagen trotzdem Lake Stuff, also mit S-T-A-Doppel-F. Lake Stuff heißt im Prinzip Seemannschaft, mehr oder weniger. Wir leben am Bodensee, deswegen der See, also der Lake, und Stuff eben Mannschaft. Seemannschaft ist ja tatsächlich im übertragenen Sinne dann ja auch der Umgang miteinander an Bord und so weiter. Wir sitzen in einem Boot, also in gewisser Weise ist das alles damit drin.
0: Ja, also ihr müsst euch vorstellen, ich sitze hier vor zwei sehr sympathischen jungen Männern und jetzt ist natürlich Jung? Meine
2: Danke.
0: Frage,
2: okay.
0: Wir haben ja Gott sei Dank kein Video, ne?
1: Okay, Gott sei Dank, ja. Sehr geil.
0: Ihr sagt gerade Seemannschaft. Ja. Alex, hast du ein Boot?
1: Ja, in der Tat.
0: Tatsache.
1: Ich bin ja auch, ich wollte gerade sagen Pensionierter, das stimmt noch nicht ganz. Ein passionierter Angler. Freizeitangler und ich habe in der Tat ein kleines Angelboot. Am Bodensee stehen. Klaus hat auch eins und so ist das Ganze eigentlich dann auch entstanden.
0: Und dann geht ihr zusammen angeln mit euren beiden Booten?
2: Nee, auf mein Boot kommt kein toter Fisch, weil dann riecht's. Ja. Da habe ich keinen Bock drauf. Nee.
1: Also
2: ich habe früher auch geangelt, aber das ist vorbei.
1: Nee, also auf unserem Boot wird geangelt, auf seinem Boot wird dann gekocht und Prosecco geschlürft oder ein Bierchen.
0: Oh,
1: ja. Also wir treffen uns in der Tat ab und zu dann auch mal mitten auf dem See, liegen da Päckchen, wie man das so schön sagt, in der Seemannssprache und genießen dann auch mal das Leben am Bodensee oder beziehungsweise auf dem Bodensee.
0: Ja. Ach schön. Und dann probt ihr auch den Booten oder immer nur hier im Proberaum?
1: Ja, auch. Also lustigerweise, also jetzt greifen wir sogar ganz weit nach hinten, lustigerweise ist der erste Gedanke bei der Entstehung von Lake Stuff sogar auf seinem Boot entstanden.
0: Nein!
1: Wir saßen damals, Corona 20 war das ja, glaube ich, im Sommer, bei ihm eben auf dem Boot oder auf dem Schiff, vielmehr bei dir ist es ein bisschen größer. Und haben dann beide so voneinander mitbekommen, dass jeder von uns gerade wieder mehr Musik macht wie sonst. Man hatte ja Zeit. Und dann haben wir gesagt, ja, ist ja voll geil, dann lass uns doch mal in den nächsten Wochen, Monate mal irgendwie zusammen jammen. Und dann kam der nächste Lockdown irgendwann. Gastro-Lockdown, muss ich dazu sagen, weil sonst hätten wir uns ja nicht treffen können. Und dann haben wir das Strandhaus, das ist ja das Restaurant vom Klaus, kurzerhand zum Proberaum umfunktioniert. Und so ist dann Lake Stuff entstanden. Übrigens auch dann gleich am ersten Abend dann sogar Valentine. Also ein Song von uns, den du ja, glaube ich, ganz gern magst.
0: Ja. Mein Lieblingssong. Den hört ihr auch.

0: Aber jetzt habe ich weit ausgeholt zu deiner Frage. Und natürlich, aufgrund dessen, dass Lake Stuff quasi auf seinem Schiff entstanden ist, ist es auch heute noch so, dass wir schon fast nostalgisch immer wieder auf dem Schiff auch die Gitarren dabei haben und eine Runde jammen.
1: Und was ist genau das Gründungsdatum?
0: Oh Gott.
2: Das ist jetzt wirklich, also tatsächlich, also jetzt von Lake Stuff, wir machen ja schon ewig Musik, aber Lake Stuff tatsächlich 2020 ging es eigentlich los irgendwann.
0: Ja, also oder? Im Winter 2021. Also im Sommer 20 haben wir gesagt, wir jammen mal. Und das war dann, wie gesagt, im Winter beim nächsten Lockdown war das dann, ob das jetzt noch 20 oder 21 war. Oh Gott.
1: Und
0: Klaus, wir haben ein Problem, wir wissen unseren Jahrestag.
1: Dann sollten wir ein festlegen.
2: Ja, wenn jetzt eine Netflix-Reportage anruft, dann haben wir echt ein Problem.
0: Haben wir ein Problem. Geht ja gut los.
1: Wie lange kennt ihr euch beide?
2: Ui. Schon lang. Weiß ich nicht.
0: Also
2: 15 Jahre?
0: Ja, nicht ganz. Ich arbeite ja auch bei Antenne Vorarlberg hier in Österreich und ich wollte damals einen Klaus mit seinem Restaurant als Kunden gewinnen. Und dadurch, dass ich jetzt schon bald 14 Jahre beim Sender bin und es war relativ am Anfang, als ich bei dem Restaurant gesessen bin, ja, so circa 13,5 Jahre wahrscheinlich sind es auch schon.
2: Nee, und dann waren wir, also ich meine, aus dem Deal ist natürlich nichts geworden. Und wir waren uns gleich mega sympathisch und ab da war es dann eigentlich gelaufen.
1: Ja. Ja, mega. Man könnte auch denken, ihr seid Brüder irgendwie.
0: Ja, hören wir manchmal.
1: Also, das ist also, wirklich.
0: Ja, also wir scherzen ja auch manchmal, dass irgendwie unsere Eltern irgendwas verschwiegen haben, dass wir irgendwie ausgetauscht wurden oder wie auch immer, gleiche Väter oder wir wissen es nicht. Aber irgendwie ist es manchmal schon ein bisschen beängstigend schon fast. Brother.
1: Wir haben ja schon ziemlich oft auch hier bei uns bei Country Musik 24 über euch gesprochen. Wir haben oft eure Musik gespielt, wir haben eure Station-IDs gespielt, wir haben eure Vorstellung der Songs gespielt und immer wieder kam die Frage, wann gibt es denn mal wieder einen neuen Song? Und tatsächlich, wie es der Zufall will, sind wir hier am Bodensee, womit ihr beide ja auch gar nicht gerechnet hattet und auch viele andere nicht. Habt ihr uns erzählt, dass ein neuer Song herauskommt? So, dann haben wir gesagt, das ist eigentlich ein guter Zeitpunkt, um genau vor diesem Release-Datum einfach mit euch noch ein Interview zu machen. Und wir danken euch für eure Zeit auf jeden Fall, dass wir hier sein dürfen.
0: Schön, dass ihr
1: da seid. Und ja, also ich kann gestehen, liebe Hörer, wir haben den Song schon. Natürlich. Und ich kann euch versprechen, er klingt mega gut. Und jetzt frage ich euch, wie kam es dazu, zu dem neuen Song? Wie heißt der neue Song? Und warum jetzt schon wieder ein neuer Song?
2: Also tatsächlich, wir waren ja 24, waren wir ja in Nashville, haben da ein paar Songs produziert, haben da auch ein paar Session-Musiker in Nashville kennengelernt, die mit dazugenommen, haben ein paar Songs, ja, wie gesagt, produziert und dann nach und nach rausgebracht. Und wir haben über 2 Stunden eigenes Programm mittlerweile. Wir müssen schon jedes Mal Songs weglassen. Und einer davon ist tatsächlich You'll See. Ein Song mit wahnsinnig viel Energie und wo wir gesagt haben, jetzt muss wieder was Neues kommen. Also die Dinger müssen ja irgendwann mal fertig werden und raus. Und haben uns vorgenommen, dass wir bei dem Song eigentlich alles, was wir auch in Nashville kennengelernt und gelernt haben, da wird ganz anders produziert als hierzulande, dass wir dieses ganze Wissen jetzt natürlich einsetzen können. Wir haben wieder mit den Nashville-Musikern von damals zusammengearbeitet, außer einem, der Mike Johnson, der die Steel-Gitarre das letzte Mal gespielt hat, der hat gerade eine Hand-OP gehabt und war ganz traurig, dass er dieses Mal nicht dabei sein konnte. Wir haben aber Scotty Sanders gewinnen können, auf seine Empfehlung hin, auch ein grandioser Musiker. Und dieses Mal hatten wir ja das Zepter quasi in der Hand und haben mit den Jungs den Song produziert. Also es wurden dann auch wieder drüben in den Staaten die Drums eingespielt. Die haben von uns wieder ein Demo bekommen mit der Akustikgitarre. Dieses Mal habe ich tatsächlich die Akustikgitarre zum ersten Mal von allen Songs, die wir bisher veröffentlicht haben, die Akustikgitarre wieder rausgeschmissen und nur die E-Gitarren drin gelassen. Also in dem Song spiele ich nur E-Gitarren, keine Akustikgitarre. Ist auch ein Novum, sage ich jetzt mal. Und ja, wir haben eigentlich all das, was wir damals vor Ort in Nashville mitgenommen haben, da mit reinverarbeitet und haben auch denselben Produzent wieder wie damals, den Lowell Reynolds. Und ja, es ist einfach eine mega Zusammenarbeit, auch über die Distanz hinweg. Wäre vielleicht jetzt nicht so gewesen, wenn man sich nie kennengelernt hätte oder nie live zusammen gespielt hätte. Wir haben ja damals im Studio die Sachen live zusammen eingespielt. Und deswegen hat es jetzt quasi auch remote funktioniert und es war der Hammer. Also wie gesagt, das Ergebnis, uns haut es selber aus den Latschen.
0: Ja, und entstanden, ich glaube, das war auch die Frage. Du hast gerade gefragt, wie er entstanden ist. Das sind ja immer, da werden wir oft eigentlich danach gefragt, wie entstehen die Songs. Und bei uns sind es im Prinzip drei unterschiedliche Varianten. Variante A ist, Klaus kommt zu mir oder schickt mir irgendwas durch und sagt, ah, Alex, hab mal wieder eine neue Songidee, wie findest du? Umgekehrt gibt es natürlich dann auch von mir immer wieder, hab mal wieder was Neues. Und die dritte Variante, und das war jetzt eben bei You'll See der Fall, die ist mir ehrlich gesagt immer am liebsten, weil es dann immer so von Anfang an so ein gemeinsames Produkt ist, ist, dass wir während der Bandprobe immer wieder mal zwischendrin einfach jammen. Das fängt an, entweder spiele ich irgendwelche Akkorde oder summe irgendwas ins Mikrofon rein oder eben in dem Fall war es so, dass der Klaus plötzlich so ein paar Akkorde oder Tonfolgen gespielt hat. Und mir beide so, hey, das klingt ja eigentlich ganz cool. Und dann fange ich irgendwie an, dazu irgendeine Melodie zu singen, was meistens noch überhaupt gar keinen Sinn ergibt. Ich singe dann irgendwie englische Worte, die überhaupt gar keinen Sinn ergeben. So muss man das auch dazu sagen. Und da war dann immer beim Refrain, habe ich dann immer You'll See gesungen. Warum auch immer. Es klang halt einfach cool. Und darauf aufbauend ist dann irgendwann halt auch dann der Text entstanden mit You'll See. Aber weiß nicht, ob man da noch später drauf zukommt oder ob ich jetzt da auch schon was dazu erzählen kann.
1: Ihr seid völlig frei.
0: Wir sind völlig frei. Dann erzähle ich noch, worum es überhaupt in You'll See geht. Wenn es um das Thema des Textes geht, da war es dann irgendwie schon klar, okay, You'll See singt sich an der Stelle einfach so cool. Wir bauen jetzt irgendwie was um You'll See auf. Und You'll See kann ja alles irgendwie bedeuten. Und dann ist es bei uns eigentlich immer so, dass wir schauen, welche Anmutung hat denn der Song, also welche Energie hat er. Ist es eher ein Song, der völlig attackiert, ist es einer, der eher romantisch ist und so weiter. Und bei dem haben wir schon früh irgendwie gemerkt, der hat so eine Energie, die einen irgendwie so unterschwellig irgendwie pusht, irgendwie, die einen irgendwie aufbaut, die einen irgendwie mitnimmt. Und dann haben wir beide gesagt, komm, dann lass uns doch einen Text irgendwie drum kreieren, dass es immer Sinn macht im Leben. Und ihr kennt das ja auch selber, dass man immer, wenn mal die Sonne weg ist, wenn es mal regnet, wenn einfach die Wolken über einem mal stehen, dass man weiterkämpft im Leben, dass es sich immer lohnt zu kämpfen. Und dann eben, you'll see, werden die Wolken dann irgendwann auch mal wieder weiterziehen. Und das war dann am Ende vom Tag dann das Thema von dem Song. Und ich kriege jetzt schon wieder leichte Gänsehaut, weil jedes Mal, wenn man dann singen, da kannst du dazu eigentlich was das ganze Zeit erzählen sogar.
2: Ja, das ist immer grandios. Tatsächlich ist es ja so, dass der Alex in der Regel die Lyric schreibt. Also ich bin jetzt textmäßig meistens raus. Ich fummel dann so das Instrumentale drumherum. Das ist genau mein Ding. Und tatsächlich war es bei You'll See auch wieder so. Er hat dann die Lyrics mitgebracht. Ich habe die dann, er hat es mir vorgesungen. Ich habe das dann mitgesungen. Also ich kann mir das auch irgendwie sofort merken. Also ich brauche da relativ kurz, dass ich da eine zweite Stimme dazu singen kann. Und irgendwann habe ich gedacht, jetzt muss ich mir die Lyrics mal durchlesen. Und war dann völlig baff, was für ein geiler Text das ist. Also es ist wirklich ein klasse Text. Überhaupt nicht banal oder so, sondern es ist, ja, also es ist ein richtig klasse Text und die Musik passt wie die Faust aufs Auge zum Inhalt. Und ja, das finde ich immer faszinierend, was dann so am Ende rauskommt. Aber wenn man halt die Musik zusammen entwickelt und auch quasi das Drumherum und dann die Lyrics noch passen, das ist einfach, ja, dann ist der Song in Anführungszeichen perfekt.
1: Also ich muss sagen, ich finde das echt krass, also viele wissen ja, was wir für eine Situation haben, auch unsere Hörer. Wir sind da mit der Krebserkrankung von Bronco, gehen wir sehr offen um. Und in dieser Zeit, entweder fällt uns das besonders auf oder es ist tatsächlich so. Aber in dieser Zeit seid ihr jetzt die Dritten, die einen Song schreiben über diese Situation. Es ist mal total auf gut Deutsch scheiße. Mhm. Und dann ist das aber, wenn man kämpft, total cool. Und deswegen passt auch dieser Satz so, you'll see.
0: Ja.
1: Und für uns war es so, dass wir gesagt haben, wow, weil eine befreundete Band, High Risk, haben auch so einen Song geschrieben, ja, wo es auch genauso um dieses Thema geht und kam jetzt auch, When She Steps on Stage heißt es. Und der geht genauso um dieses Thema. Man soll immer kämpfen und deswegen haben wir beide auch diesen Leitspruch, aufgeben ist keine Option.
0: Sehr schön.
1: Ja, und das lassen wir auch total viral gehen, weil einfach das auch so ist und deswegen freue ich mich vielleicht noch umso mehr, dass es solch einen Song von euch gibt. Gibt es denn einen Satz oder eine Zeile bei dem Song You See, wo ihr sagt, genau dafür musste dieser Song geschrieben werden? Genau deswegen. So eine bestimmte Zeile. Also nicht nur You See, sondern so ein bestimmter Satz, eine bestimmte Zeile, wo du, Alex, gesagt hast, das muss so sein.
0: Es ist wirklich in der Tat sehr, sehr schwierig, weil da sehr, sehr viel solche Zitate drin sind, die ich jetzt herholen könnte. Aber wenn wir es jetzt eben gerade von euch auch hatten und jetzt auch, was du erzählt hast, würde ich sagen, it's worth to stay.
1: Okay. Cool. Das lassen
0: kurz
1: wir.
0: Und knapp. Aber ja. Beschreibt es jetzt am besten.
2: Ja,
0: it's
2: ja. worth to stay.
1: Ja. Das ist wirklich, ich kriege schon wieder Gänsehaut, aber du wahrscheinlich auch. Al Bronco sitzt neben mir, liebe Hörer, mal kurz so zum Erwähnen. Und ganz ehrlich, wie oft habt ihr eigentlich so beim Songwriting und auch beim Aufnehmen gedacht, Gott, doch scheiß Idee oder schlechte Idee?
2: Tatsächlich noch nie. Mega. Also es gab noch nie eine Songidee, wo wir, also beziehungsweise, dann wäre sie ja sofort im Keim erstickt, aber es gab jetzt noch nie einen Song, den wir quasi so angefangen haben, da so irgendwie ein bisschen reingekommen sind und der dann nicht weiterging oder wo wir gedacht haben, nee, irgendwie zähes Ding oder also wirklich noch nie. Also unser, in Anführungszeichen, Luxusproblem ist, dass wir schon oft das Gefühl haben, wir schreiben zu viele Songs. Also wir haben auch so zusammen eine WhatsApp-Gruppe, wo wir so Songideen, also die eben spontan auch während dem Proben oder sowas aufkommen. Das kann mal ein Riff sein, das kann mal eine Harmoniefolge sein, das kann mal eine Melodie sein, irgendwas, wo wir sagen, oh wow, das müssen wir ausarbeiten. Dann kommt es in diese Gruppe quasi rein und da liegen noch x Schätze drin, muss man wirklich sagen. Wir bräuchten einfach viel mehr Zeit noch, um das alles auszuarbeiten, aber wir machen das schon, wir arbeiten das schon nach und nach ab. Aber so ein Ding wie You'll See, das war eigentlich schon in der zweiten Probe, war das Grundgerüst hat gestanden und eigentlich ab der dritten, vierten Probe haben wir es dann, glaube ich, sogar schon live gespielt im Konzert und ja, das Ding hämmert, also das brennt ein Loch in die Decke und vor allem, es funktioniert, wie alle unsere Songs, sowohl akustisch als auch mit Full Band. Hat natürlich eine andere Anmutung, ein bisschen durch das akustische Setup, aber er funktioniert genau so gut wie jetzt eben mit Attacke. Aber mit Attacke ist natürlich schon grandios, muss ich also schon. Also, ich glaube, wir haben ihn jetzt, seit der Mix fertig ist, also ich habe ihn, glaube ich, schon 15.000 Mal gehört oder sowas. Ja. Also die Vorabversion und ja, also.
0: Ja.
1: Mega. Also ich finde es wirklich faszinierend, wie es bei euch läuft, weil man muss dazu auch sagen, ihr beide seid ja eine der wenigen Bands, die fast ausschließlich eigene Songs spielen, wenn ihr Live-Auftritte macht. Also wie viel Covers spielt ihr? Wenn es zwei sind, sind es viele. Also,
0: ja, oder? Es kommt immer so ein bisschen drauf an. Es kommt darauf an, wie lang ist das Set an dem Abend? Ist es jetzt ein kürzeres Set von einer Stunde? Dann ist manchmal sogar gar kein Cover mit drin. Ist es mal eineinhalb oder zwei Stunden, dann kommen ganz grob 2 bis 4 Cover mit rein. Und dann kommt es aber immer so ein bisschen drauf an, was ist es für ein Konzert? Also spielen wir zum Beispiel ein Sundowner-Konzert hier am Bodensee, ja, dann passt halt auch mal ganz cool irgendwie Dog of the Bay mit dazu oder wie auch immer. Ist es mal eine Location, wo wir wissen, okay, da machen wir mal ein bisschen richtig auf die Tube. Ja, dann ist halt mal Seven Nations Army mit am Start. Also von daher, da jonglieren wir immer so ein bisschen. Aber ja, der Fokus ist bei uns definitiv nicht auf Covermusik.

0: Gerade gestern haben wir ja mit einem Künstler hier zu tun gehabt, mit dem Addison Johnson aus Nashville, Tennessee. Und Klaus hat gerade das Thema mit ihm jetzt auch heute besprochen, fand ich ganz nett. Er hat so ganz nett mit Candies, glaube ich, beschrieben.
1: Ja,
0: Das
1: genau.
0: Fand
1: Also
0: ich
1: wir saßen heute
0: ganz
1: eine
0: nett.
1: Stunde im Auto, weil ich ihn zu einem anderen Bahnhof fahren musste, weil von hier der Zug nicht weitergefahren ist. Aber egal, da hatten wir natürlich wunderbar Zeit, miteinander zu reden. Und meinte er eben auch zu dem Thema Cover, weil ich auch ihn gefragt habe und habe gesagt, also ich fand das bei seinem Set oder bei seiner Setlist klasse, dass er im Prinzip so ein paar kleine Sachen drin waren, aber eben jetzt nicht der überwiegende Teil, sondern seine eigenen Songs haben natürlich ganz klar überwogen. Und dann hat er gemeint, für ihn sind Cover wie Candies, also wie Süßigkeiten. Man braucht ein, zwei Süßigkeiten, also jeder, auch der Hörer, dass er sagt so, oh, jetzt, das kenne ich, ja. Aber das im Prinzip seine eigene Musik ist das Fleisch, das Gemüse und die Kartoffeln. Und dann gibt's noch ein, zwei Candies. Aber er hat gesagt, wenn man zu viel Candies isst, dann wird einem schlecht. Oder beziehungsweise dann steigt man aus. Dann fangen die Leute auch an zu reden und so weiter. Und er hat gemeint, also es ist einfach so diese zwei, drei, ein, zwei, drei Candies, die es halt in so einem Konzert gibt. Aber der Rest ist auch ganz klar seine Musik. Und er hat gemeint, er möchte ja als Künstler wahrgenommen werden und nicht als Interpret. Und das ist genau der Punkt.

0: man hat natürlich, das muss man dazu sagen, also für alle Bands da draußen, als Coverband hat man natürlich viel mehr Möglichkeiten zu spielen, weil es gibt ja keine Ahnung von Hochzeiten über Geburtstage und so weiter. Da ist man sicherlich als Original-Künstler, also mit eigenen Songs, ist man da fehl am Platz. Weil natürlich in so einer Gesellschaft wollen die Leute ja auch Dinge hören, die sie kennen. Das ist auch nachvollziehbar. Aber wir ziehen diese Linie tatsächlich konsequent durch. Toll. Und wir hatten sogar auch schon professionelle Line-Dancer, die also normalerweise ja in erster Linie auf Cover tanzen wollen oder können oder wie auch immer, die unser gesamtes Set durchgetanzt haben und keinen unserer Songs kannten davor. Und da muss ich sagen, Hut ab, das fand ich richtig geil, ja. Weil die haben sich einfach drauf eingelassen und haben da aber jetzt nicht jedes Mal das Gleiche getanzt, sondern wirklich abwechslungsreich. Und wir waren völlig baff. Also,
1: war ja auch abwechslungsreich.
0: Ja, okay, aber teilweise musste ich mich mal echt konzentrieren, dass ich mich nicht verspiele, weil ich zugeschaut habe, was die tanzen.
1: Ich dachte, du wolltest mittanzen. Nee,
0: tanzen ist gar nicht meins. Das ist so witzig, das kann keiner nachvollziehen, weil alle sagen, hey, du hast ein Taktgefühl in Anführungszeichen Millisekunde, aber tanzen ist so nicht mein Ding. Ich habe bei meiner jüngeren Tochter, die ist jetzt 19, habe ich tatsächlich ihr den Gefallen getan, bei ihrem Tanzkränzchen habe ich einen Walzer mit ihr getanzt. War auch okay so, aber davor nicht und danach auch nie wieder, tanzen ist überhaupt nicht mein Ding, obwohl ich, wie gesagt, Takt, Rhythmus und so ist ja mein tägliches Ding.
1: Abhandlung, Hüftschwung oder wie?
0: Ja, nee, aber tanzen, also ich weiß nicht, irgendwie, das packe ich nicht.
2: Du tanzt auf der Gitarre, das ist ja wunderbar.
1: Vielleicht eben, so. Deine Finger tanzen. Aber kommen wir zurück zu eurem Song UC. Ja. Was möchtet ihr denn eigentlich, was die Leute so nach dem allerersten Hören fühlen?
2: Hui, was ihr, also Vorgaben.
1: Also wir hören das erste Mal den Song jetzt hier gleich, ne, bei uns.
2: Ja.
1: Was erwartet ihr, was sie fühlen?
2: Also ich erwarte da ehrlich gesagt überhaupt gar nichts. Aus dem Grund, für mich ist Musik von jeher was unfassbar Emotionales. Und bei jedem löst es auch immer irgendwas anderes aus. Also ich bin ja von jeher auch ein großer Fan, auch immer zu beobachten, was Menschen bei Songs für Beziehungen haben. Manchmal ist ja sogar, es kann ja manchmal auch ein Metal-Song eine romantische Gefühlslage auslösen, wenn es mit einem irgendwie verbindet, erste Liebe oder wie auch immer, und da war der Song aktuell. Filmmusik ist ja auch genau das Thema, da können zwei Töne, wie zum Beispiel beim Weißen Hai, kann einen Gänsehaut bringen, wenn man Angst hat, oh, jetzt kommt der große Fisch auf einen zu. Also es ist so unterschiedlich und jeder empfindet es auch anders, ist übrigens wie beim Essen ja auch so, was der eine als scharf bezeichnet ist, für den anderen nicht und so weiter und so fort. Deswegen finde ich es eher immer interessant, was Menschen dann irgendwie fühlen oder was sie damit interpretieren. Deswegen, ich habe da gar keine Erwartungen. Ich habe einfach, wie soll ich sagen, ich hoffe einfach, dass so viele Leute wie möglich die genau gleiche Begeisterung bei dem Song empfinden wie wir. Was übrigens ganz netterweise auch von Anfang an immer unsere Intention war, wo wir zum ersten Mal gesagt haben, wir wollen unsere Songs ins Studio bringen, war die erste Intention, dass wir gesagt haben, also wenn wir Freude mit dieser Musik haben, dann hat es ja vielleicht irgendjemand da draußen auch und damit macht es schon Sinn, dass wir das Ding irgendwann mal rausbringen. Und so ist bei dem Song ganz extrem. Wir hoffen einfach, dass viele Leute damit Freude haben und vielleicht auch motiviert sind, dran zu bleiben, damit sie sehen, dass es sich lohnt.
0: Das ist ein ganz wichtiger Punkt, glaube ich, dass es was auslöst, also beim einen vielleicht emotional, wie jetzt zum Beispiel auch bei euch, weil es einfach thematisch zu eurer Situation passt, bei einem anderen einfach, also bei mir, gut, jetzt ist es unser Song, aber trotzdem könnte es ja sein, nach dem tausendsten Mal anhören, dass man sagt, jetzt habe ich ihn gehört oder so. Aber mir geht's tatsächlich so, jedes Mal, wenn ich ihn anhöre und das Ding ist zu Ende und dieser letzte Ton, der noch so wimmernd dasteht, wo ich selber denke über unseren eigenen Song, wow, und das Gefühl habe, und nochmal von Anfang, also ich weiß nicht, und wenn es das auslöst, dass jemand denkt so, okay, krass, und vielleicht gar nicht auf die Lyrics hört oder so, das ist ja auch in Ordnung. Also wenn jemand sagt, er findet einfach nur die Musik klasse, ich bin also wirklich mal gespannt, aber was ich ganz klasse finde, als wir dir den Song geschickt haben, oder Bronco und dir, und du ein Feedback gegeben hast, das fand ich faszinierend, als du meintest, wenn mich jemand fragt, gib mir einen Song, der Lake Stuff beschreibt. Was machen die Jungs für Musik? Und dann hast du gesagt, und es ist genau dieser Song. Und das finde ich faszinierend, weil mir ging es auch so. Also mir ist es dann klar geworden, aber wo ich auch dachte so, das ist so ein Signature-Song, weißt du? Also ja. jeder Song von uns ist ein Signature-Song. Wir lieben alle. Aber das ist so ein Ding, wo ich auch sage, damit würde ich mich überall bewerben. Also so blöd es klingt. Ja. Oder das ist ja, das ist so. Ja.
1: Auf jeden Fall. Das haben wir beide auch unabhängig voneinander tatsächlich auch gesagt. Gehen wir mal 5 Jahre zurück, euer Ich. Was würdet ihr eurem Ich sagen, wer ist Lake Stuff und was ist dieser Song? Was würdet ihr eurem Ich sagen?
2: Wow.
1: Vor fünf Jahren.
2: Da saßen wir, beziehungsweise das, da gab es uns ja schon.
0: Ja, da gab es uns ja schon.
2: Ja.
0: Mir fällt da spontan was ein. Sag mal. Tatsächlich, also jetzt nicht in Bezug nur auf diesen Song, sondern dass wir das, was wir uns damals in Anführungszeichen vorgenommen haben, dass wir immer Musik machen werden, die uns gefällt. Also wir haben ja auch ganz unterschiedliche Songs. Also nicht, oh, da gefällt jemand da draußen dieser Song ganz besonders gut. Jetzt machen wir davon 4 oder 5 verschiedene und wechseln nur den Text aus. Davon gibt's ja genügend. Überhaupt nicht unser Ding. Und dass wir da konsequent geblieben sind, weil wir einfach Bock auf die Musik haben und wenn was reinkommt, was vielleicht mal ein bisschen anders ist oder ja, einfach aus dem Rahmen fällt oder sowas, dann kommt dieser Song genauso in unser Repertoire, weil wir dahinter stehen und dass das bis heute unverändert ist.

0: damals die Hoffnung hegen, dass wir auch 5 Jahre später eine deutliche Entwicklung gemacht haben, dass wir aber uns trotzdem weiterhin treu geblieben sind, so ähnlich wie du es jetzt auch gesagt hattest, und dass dann vielleicht dieser Song so ein bisschen einfach nochmal der Schritt weiter ist und dass man es immer merkt. Das hört man übrigens auch, wenn man so unsere erste Platte auch anhört, die Songs von damals, die ich heute immer noch wahnsinnig gern höre, aber jetzt der ist halt einfach dann die Entwicklung schon so ein bisschen vereinend.
1: Ja.
0: Vereinend? Sagt man es vereinend? Ja,
1: Ja.
0: vereinend.
1: Nee, aber das passt auf jeden
0: Ja.
1: Fall. Weil, was ist eigentlich für euch für ein Gefühl? Angenommen, ihr seid jetzt auf dem großen Country-Festival, der Song ist schon bei Spotify gespielt worden, ohne Ende, die Leute kennen UC und ihr steht auf der Bühne und ihr sagt, und jetzt kommt hier unser Song UC und die Menge tobt und singt lauthals mit. Was ist das für ein Gefühl für euch?
0: Grandios.
1: Ja.
0: Also tatsächlich, es ist ja auch so, dass wirklich bei den Konzerten auch viele Leute, also zumindest mal wir hören sie, die Songs mitsingen und wir feiern das völlig ab, weil dann hat ja jemand Spaß an diesem Song. Also du singst ja nicht bei was mit, wo du sagst, ja, ganz nett, aber nee, also zum Mitsingen bringt ihr mich da nicht. Und wenn das dann von den Zuhörern selber kommt, dass sie sich motiviert fühlen, mitzusingen, dann ist das das schönste Kompliment, was man haben kann.
2: Absolut,
0: Ja,
1: absolut,
0: ja.
1: egal wie schief, weil ich bin ja so eine, die
0: Ja,
1: kann
0: das macht
1: jetzt
0: überhaupt
1: gar
0: egal.
1: nicht
0: Das
1: singen, ja,
0: völlig
1: überhaupt gar nicht, die
0: egal.
1: kann gar nicht
0: Ja,
1: singen und und ich bin ja mal gebucht worden, extra, weil ich schief singe.
0: okay.
1: Das kann ich echt gut. Und ich denke immer so, wenn ich vor den so im Publikum sitze und so voll laut mitsinge, dass dann die Künstler so denken: Oh mein Gott, ist zwar toll, dass du mitsingst, aber lass es
0: Nee, das macht überhaupt gar nicht.
2: Nee,
0: Also wir sind ja
2: gar
0: gerade
2: nicht.
0: dabei, wir sind gerade dabei, wir möchten einen Song jetzt demnächst mal machen, der so ein bisschen funky Country ist. Da braucht man schräge Stimmen. Vielleicht
1: Ich
0: kommen wir da
1: komme
0: auf
1: da.
0: die
1: Ich komme
0: zurück,
1: auf
0: ja.
1: euch zu. Keine Frage. Das kann ich mega gut.
0: Und zu
1: Also.
0: deiner Frage vielleicht auch noch, also ist es generell, da wären wir wieder bei dem Thema, ich verbinde ja Musik immer emotional, egal in welche Richtung. Und ich habe ja selber, wenn man auch, selbst beim Proben, aber auch beim Auftritt, ist es sehr, sehr oft, dass ich bei bestimmten Songs, wo ich entweder merke, da haben wir beide jetzt auf der Bühne irgendwie brutale Magie, oder ich merke, da unten triggert es jetzt ein paar Leute an, habe ich immer Gänsehaut. Habe ich immer Gänsehaut. Und
1: Glaube
0: da
1: ich.
0: ist es wurscht, weil du gesagt hast, ist es jetzt, wenn jetzt die Masse mit geht oder mitsingt, da ist es mir in dem Moment völlig wurscht, ob das eine Person ist, die jetzt da vielleicht unten steht und mit offenen Augen oder Mund oder wie immer oder sogar mitsingt, oder ob es jetzt irgendwie 5.000 wären. Also das macht für mich irgendwie in dem Moment überhaupt gar keinen Unterschied. Wir haben auch schon Auftritte gehabt, gefühlt vor 5 Menschen, und die 5 Menschen waren danach einfach nur Feuer und Flamme, und das waren dann meistens dann die geilsten Konzerte, die man irgendwie haben kann. Also von daher, es muss gar nicht die Masse sein.
1: Und es ist auch schwieriger als vor 5000
0: Ja,
1: Menschen.
0: definitiv. Viel, viel
1: Ne?
0: schwieriger sogar. Viel, viel schwieriger.
1: Also ich habe ja selber jetzt auch einen Song geschrieben tatsächlich.
0: Okay.
1: Der heißt Ich halte dich fest. Den habe ich für Bronco geschrieben in dieser Situation, in der wir uns befinden. Und habe dann gedacht, ja, ich habe das Instrumente, ich habe den Text, ich habe ein Problem. Ich kann nicht singen. Also der Text kann noch so schön sein und das Instrumente, aber wenn ich ihm das vorsinge, dann sagt er was auf gar keinen Fall. Da habe ich dann tatsächlich mit einer KI-Stimme gearbeitet. So, der Song wird demnächst noch eingesungen von der Originalstimme, weil ich persönlich KI halt nicht so befürworte. Sagen wir es so. Wie ist es bei euch mit der KI?
0: Also tatsächlich Ablehnung. Also ich finde es rein technisch, finde ich es faszinierend. Da gibt es gar nichts, was heute möglich ist. Kein Thema. Aber ich finde, es geht einem, oder ich unterstelle das mal, dass es vielen von uns so geht, gerade zum Beispiel auch in der Country-Szene. Nehmen wir mal als Beispiel. Viele machen jetzt ja ihre Konzertplakate mit KI. Das ist cool, da ist Holz drauf, da ist Rauch, da ist ja geile Schriften.
1: Rumble
0: Ja,
1: Cowboys.
0: Wahnsinn. Ja, also das, was du, wofür du einen Grafiker teuer bezahlen müsstest, sieht cool aus. Das ging so vor 2 Jahren oder anderthalb Jahren ging das los. Dann fand ich da auch die Plakate von anderen, fand ich auch cool und habe gedacht, ey, wow, geil, Country Festival, wow, sieht ja echt fett aus. Jetzt kann ich es nicht mehr sehen, weil jedes Ding sieht irgendwie doch immer glauig aus. Also das sieht wirklich, es ist schon gut, aber es ist halt einfach
1: Der gleiche Aufbau.
0: Es ist der gleiche Aufbau und

0: Es ist überhaupt nicht thrilling. Das heißt, also ein ganz normales, schlichtes Plakat, ein Foto von dem Künstler drauf und einfach unten Mittwoch, 17.06. oder sowas, wäre mir dann echt lieber mittlerweile. Und genauso geht es mir bei der Musik auch. Und bei der KI, wir sind ja zum Beispiel auch überhaupt keine Befürworter, also in Bezug auf uns, auch auf andere Bands zum Teil, wenn wir Konzerte hören, was irgendwann angefangen hat vor 10, 15, 20 Jahren, mit den Backing-Tracks, also mit Spuren, die eingespielt werden von Musikern, also Dinge, die auf der Bühne nicht passieren. Das heißt, der Song klingt wie von der Platte und du denkst dir, ey, wow, das sind Bläser, das sind überhaupt gar keine Bläser auf der Bühne. Ja, das sind 16 Gitarren, obwohl nur ein Heini auf der Bühne steht. Darauf haben wir keine Lust, weil wir halt wirklich den Wert drauf legen, alles authentisch, also das, what you see is what you hear. Das heißt, das, was du siehst, was wir tun, das ist auch alles auf der Bühne gemacht. Und deswegen ist KI für uns keine Option, auch nicht zur Ideenfindung oder so. Bräuchten wir jetzt KI niemals, weil wir haben so viele Ideen. Wenn da noch welche von der KI dazu kämen, ja, dann ist ja völlige Eskalation.
1: Absolut. Ja. Und ein Satz noch dazu, da werden wir jetzt wieder, ich komme jetzt immer wieder darauf zurück zur Emotionalität. Also dadurch, dass Musik sowas Emotionales ist, dass man vor allem im Songwriting ja entweder durch die Melodie oder eben durch den Text, der dann auch transportiert, also eine KI hat keine Gefühle, bums aus. Nee. Es ist einfach so. Und das ist, ihr seid vom Radio, ihr kennt das ja selbst perfekt, ihr bringt Emotionen übers Mikrofon rüber. Das macht eine KI nicht. Eine KI kann nur irgendwas transportieren, was eine Maschine sagt, so ungefähr, aber nicht die
2: Emotion. Oder was immer gesagt wurde.
1: Absolut. Und ja. Bitte.
3: Komm an mich ran. Ja, dazu meine Frage. Wenn sich ein Musiker als Künstler bezeichnet, dann aber seine Musik über die KI macht, hat das dann wirklich noch was mit Kunst zu tun?
1: Da scheiden sich ja die Geister. Es gibt ja auch digitale Kunst, was jetzt Gemälde und so weiter anbelangt, was man ja dann auch wieder sagt, dann ist es eine digitale Kunst. Streng genommen ist es dann ja auch Kunst. Man könnte jetzt streng genommen sagen, wenn sich jemand mit KI-Systemen so gut auskennt, dass er eben auch tolle Musik kreiert, könnte man theoretisch sagen, dann ist es auch digitale Musikkunst. Ich tue mir damit schwer. Da scheiden sich extrem gerade die Geister. Für mich ist es keine Kunst. Es ist für mich einfach nur ein Anwenden von Software, nenne ich es jetzt mal ganz salopp. Aber wie gesagt, gibt es wahrscheinlich von der anderen Seite genug Argumente, die was anderes behaupten.
0: Schönes Beispiel, das gibt es seit den 80ern, kamen die ersten Drumcomputer raus. Ich habe tatsächlich noch nie in meinem Musikerleben einen Drumcomputer verwendet, also außer mal zum Üben oder so, dass du halt irgend so einen schlaffen Rhythmus da brauchst und lässt es halt mal mitlaufen oder so, halt früher mal. Aber schon viele, viele, viele Jahre nicht mehr. Aber nie, um es einzuspielen oder auf der Bühne einzusetzen oder sonst irgendwas, weil eigentlich ist die KI ein weiterentwickelter Drumcomputer, es ist aber nie ein Drummer, ein Schlagzeuger. Mhm. Und wir haben das jetzt wieder gesehen mit Chris Prush aus Tennessee, ein begnadeter Drummer, der einen eigenen Stil hat. Ich höre ihn wirklich bei jedem Song, der aus Nashville kommt, der auch, was weiß ich, dann in Charts ist oder sonst irgendwas oder in Country Music Charts. Ich höre ihn raus. Obwohl er jetzt sich nicht in den Vordergrund spielt, aber ich höre, wenn er Schlagzeug gespielt hat, und das unterstelle ich mal, würde ich bei einer KI niemals raushören und bei einem Drumcomputer auch nicht, weil das ist Chris Prush, ich höre, wenn der spielt. Und das finde ich faszinierend, dass jemand sein Instrument so spielt, dass er sich nicht in den Vordergrund spielt und trotzdem so ein Signature-Sound hat, nenne ich es jetzt mal, dass du sagst, das ist der Chris hundertprozentig, da lege ich meine Hand für ins Feuer.

0: das fällt uns jetzt ja mittlerweile extrem auf, weil wir uns ja mit dieser Thematik selber natürlich auch extrem beschäftigen, was da so am Markt passiert. Und wir sind da teilweise jetzt leider auch schon ein bisschen versaut. Also wir hören sehr, sehr viele Songs an und gucken uns beide schon an und sagen, oh, Drum Computer. Oh,
1: Ja.
0: das hat auch kein Gitarrist eingespielt. Du hörst es wirklich raus. Es ist geradlinig. Es ist wenig irgendwie verspielt. Ohne jetzt eine,
2: fehlerfrei.
0: Fehlerfrei. Ja. Ohne jetzt irgendwelche Namen von Künstlern oder Künstlerinnen zu sagen. Gerade eine haben wir kürzlich auch mal wieder, als was Neues rauskommt, ist angehört. Da geht der Beat vom Schlagzeug wirklich von vorne bis hinten exakt gleich durch. Da war vielleicht zwei, einmal zwischendrin ein drückter Druck. Das war's. That's it. Und das ist ja, also entschuldigen, wenn ich das so sage, das ist einfach
1: das
0: schlicht
1: ist
0: langweilig.
1: Völlig in Ordnung. Wir waren auch auf einer Großveranstaltung, wo ihr auch wart. Und ich war enttäuscht. Ich war wirklich maßlos enttäuscht, dass wirklich viele Musiker nur noch tatsächlich auf dieses Playback zurückgreifen,
2: Das
1: ne?
2: ist ja, das ist ja das
1: Um halt
2: Witzige.
1: nicht schlecht dazustehen.
0: Ja.
1: Aber hey, ist doch scheißegal, wenn ihr euch mal verspielt. Das ist
0: Natürlich, ja.
1: natürlich.
0: Natürlich.
1: Ne?
2: Aber das finde ich das Interessante. Das, was Neudeutsch Backing Track heißt und ja gar nicht so schlimm klingt, hat ja in unserer Generation einfach Playback geheißen und da bist du von der Bühne gejagt
1: Ja,
2: worden. Also nicht
1: richtig.
2: mehr und nicht weniger. Also Playback war No-Go. Ja. Und der Punkt ist ja der, das ist ja auch unser Konzept, dass wir auf der Bühne ja unsere Studiosongs, wo die ganze Band dabei ist, live immer nur als Akustikset spielen. Zwei Gitarren, zwei Mikrofone und ein Stomp, den ich mit dem Fuß bediene oder der Alex mit dem Fuß bedient, aber wir halten den Rhythmus, also es ist kein Automat, sondern das müssen wir schon mit unserem eigenen Fuß machen, wie ein Schlagzeuger. Und meine Meinung dazu ist immer, wenn ein Song so runtergefahren auf rein akustisch funktioniert, dann ist es ein cooler Song.

0: wenn alles abgeschaltet werden kann, wir hatten einmal ein Konzert, was wegen Starkregen wirklich mittendrin abgeblasen wurde, ein Open Air. Wir haben dann so ein bisschen zusammengepackt, dann standen noch so ein paar versprengte Leute, also ich glaube 6 oder 10 Leute rum. Und da haben wir gesagt, sollen wir irgendwie, Anlage ist abgebaut, aber sollen wir irgendwie, dann hat es
1: Unplugged.
0: aufgehört zu regnen, sollen wir noch für euch 2, 3 Songs akustisch spielen? Oh ja, dann haben die sich auf die Bühne gesetzt, wir saßen auf der Bühne, haben 2, 3 Songs gespielt, dann kamen nochmal 10 Leute. Also am Ende, um es kurz zu machen, waren es 50 oder 60 Leute, die auf dieser Bühne auf dem Hintern saßen. Wir saßen da auch, es war nichts angeschlossen, wir hatten kein Mikrofon, gar nichts. Und wir haben das komplette Konzert nur, also komplett unplugged gespielt. Und
1: Mega.
0: es hat funktioniert. Und das hatte eine ganz eigene Magie, aber das funktioniert halt nur, wenn dieser Song auch ohne Backing-Tracks, also
1: Richtig,
0: ohne Playback funktioniert. Und das ist der
1: und das
0: Punkt.
1: scheint bei euch so zu sein.
0: Ja, ich hoffe
1: Also,
0: es mal.
1: ja,
0: Also
1: auf jeden
0: uns
1: Fall.
0: gefällt es ganz gut.
1: Ich
0: Also.
1: war ja schon ganz enttäuscht. Das ist ja am Wochenende jetzt für alle, die sich dazugeschaltet haben. Wir sind zurzeit am Bodensee, haben ein Interview mit der Band Lakestaff. Und vor 2 Jahren habt ihr auf dem Regenzer Hafenfest gespielt.
2: Stimmt.
1: Und dieses Jahr nicht. Ich bin enttäuscht.
2: Wir auch.
1: Lieber Veranstalter vom Bregenzer Hafenfest. Raute Bregenzer Hafenfest. Hashtag.
0: Da muss man tatsächlich dazu sagen, also wir haben wirklich sehr, sehr schöne Gigs, da können wir uns also nicht beschweren. Und ich habe auch absolut Verständnis für Veranstalter. Natürlich, wenn irgendwo ein tolles Konzert ist oder so, dann hast du da natürlich Bock, das zu wiederholen. Aber aus Sicht des Veranstalters sehe ich es schon auch so, dass du dir sagst, hey, die Jungs waren cool oder keine Ahnung, die oder die Band war mega. Aber ich will natürlich auch andere Bands auf der Bühne haben.
1: Abwechsel.
0: Also, weil ich meine, sonst kommst du ja nie mehr vom Fleck, weil wenn du immer die, die dir gefallen haben, wiederholst und du hast jetzt einfach wirklich in einem Jahr nur coole Bands da, dann wird sich an dem Festival nie was verändern. Dann
1: Ja,
0: kommen irgendwann keine Leute mehr,
1: das
0: weil sie sagen,
1: stimmt.
0: jetzt habe ich schon zum
1: Ja.
0: 6. Mal Lakestaff hintereinander gehört. Jetzt würde
2: Gibt
0: ich, also
2: Schlimmeres.
0: ja, es gibt Schlimmeres, aber jetzt würde ich vielleicht auch gern mal
1: Reicht nicht
0: irgendwie,
1: aus.
0: ja. Die Mutter von
2: Ja,
0: Lakestaff hören.
1: Gut, dann machen wir noch ganz kurz so ein paar so Special-Fragen, die jetzt so gar nichts was mit dem neuen Song zu tun haben. Aber zum Beispiel, welchen Country-Klassiker oder auch Rock-Klassiker hättet ihr gerne selber geschrieben oder wärt ihr gerne der Songwriter?
2: Es ist so lustig. Wir haben ja gerade von Addison Johnson gerade gesprochen. Wir machen ja auch immer so Kurzinterviews auf unserem Insta-Kanal mit anderen Künstlern. Und genau die Frage haben wir gestern Addison Johnson gestellt. Und als ich es ausgesprochen habe, dachte ich, wüsste selber nicht, was ich darauf beantworten muss. Es gibt sehr, sehr viele. Also ich komme eher aus dem Rock-Bereich.
1: Deswegen ja auch Country oder Rock.
2: Ja, es gibt ja so viel grandiose Songs. Einer meiner Lieblingssongs war definitiv in meiner Jugend und Kindheit Nothing Else Matters. Ich höre den heute noch so, so gerne, obwohl ich den wahrscheinlich Milliardenmal gehört habe. Da muss ich immer wieder sagen, das ist definitiv einer, aber auch keine Ahnung, Stairway to Heaven, auch so ein Brett. Also
1: Oh ja.
2: da gibt's so viele. Aber wenn ich bin eine Waage, ich tue mir mal schwer zu entscheiden. Ich entscheide mich jetzt aber trotzdem. Nothing Else Matters von Metallica.

0: Und Klaus,
1: Okay,
0: du?
1: ich tatsächlich keinen, den ich selber gerne geschrieben hätte, weil ich mir sage, nee, den hat derjenige geschrieben und
0: Oh.
1: ich feiere das Ding.
0: Wer
1: Tatsächlich,
0: nur wette, hätte
1: du fällst mir hier in den Rücken. Nein, nein, überhaupt nicht. Überhaupt nicht. Nee,
0: Fahrradkette.
1: aber also wirklich, ich feiere das und finde das eine wahnsinnige Leistung, weil man darf sich eines oder man darf eines nie vergessen. Wir haben ja im Prinzip alle Musiker, unsere 12 Töne. Und aus diesen machen wir ja alle etwas anderes. Seit, ich wollte schon sagen, Jahrmillionen, so lange gibt es uns noch nicht, aber also schon ewig. Also von der Klassik über, keine Ahnung, irgendwelche Musik von Aborigines bis hin zu Pop, bis hin zu Rock, bis hin zu Death Metal. Wir haben alle nur die gleichen Töne zur Verfügung. Und wenn man sich überlegt, diese Kreativität, dass man aus diesen in Anführungszeichen wenigen Tönen alles, was wir an Musik haben, formen kann, dann finde ich das eine menschliche Leistung, die mich weghaut. Und deswegen, wie gesagt, sage ich, jeder, der da was draus macht aus diesen Tönen und was Eigenes draus macht, feiere ich völlig, aber ich mache mein eigenes Ding.
0: Okay, so fast das Abschlussstatement. Noch eine Frage: Welchen Country-Song könnt ihr nicht mehr hören?
2: Oh.
1: Oh.
2: Oh. Also,
0: Oder welchen
2: live,
0: Country-Song
2: also
0: habt ihr euch überhört? Sagen wir
2: dann
0: es
2: sagen wir
0: so.
2: es mal so, live gecovert, Wagon Wheel.
1: Ja, tatsächlich, ich liebe diesen Song.
2: Darum habe ich gesagt, war
1: Live, ja.
2: live gecovert, deswegen
1: Ja,
2: sage ich.
1: live gecovert, aber es ist natürlich schon ein echt ausgelutschtes Ding. Wobei ich bis heute bei Wagon Wheel sagen muss, es ist so ein guter Song und er ist ja eigentlich, also wenn man ihn ganz neutral betrachtet, ich sag's überspitzt, ist er ja hundslangweilig, weil das Ding läuft ja von vorne bis hinten durch. Es gibt ja keine Bridge, es gibt ja gar nichts. Also es ist ja einfach, also Strophe, Refrain, ist ja alles immer das Gleiche. Dass der aber trotzdem so gut und so spannend ist, da ziehe ich auch den Hut, wo ich sagen muss, dass du so eine Melodie oder so ein Ding raushaust, was einfach durchlaufen kann und was Milliarden von Menschen, behaupte ich jetzt mal, mitnimmt. Hey, alle Achtung, wow. Okay. Aber es stimmt schon. Also live tue ich mir mittlerweile auch sehr schwer.

0: Also bei mir ist es tatsächlich so, ich habe ja jahrelang DJ gemacht, jahrelang, jedes Wochenende lang. Und ihr könnt euch vorstellen, welcher Song der Song war.
1: Country Roads.
0: Richtig. Und irgendwann gab es mal eine Werbung, ich weiß gar nicht mehr, welche das war, weißt du das noch, Bronco? Da waren auf jeden Fall dann, es lief Country Roads und dann mäh, sind da so eine Schafe vorbeigelaufen. So, und
1: Okay.
0: jedes Mal, wenn jetzt eine Band auf der Bühne stand
1: Hörst
0: und
1: du die
0: Country,
1: Schafe?
0: habe ich diese Schafe gehört und habe dann irgendwann mal mir dieses Mikrofon genommen mit meinem Kollegen damals zusammen. Und da haben wir dieses mäh. Die Band hat aufgehört zu spielen. Die konnten nicht mehr vor Lachen, weil jeder kannte diese
1: Okay,
0: blöde
1: danke.
0: Werbung mit Country Roads und den Schafen und das war so passend. Ne?
1: Ja,
0: Und
1: sehr
0: der
1: cool.
0: Song ist eigentlich so ein tolles Werk.
1: Ja,
0: Ja,
1: absolut.
0: kann
1: Auch,
0: man nichts sagen,
1: absolut,
0: aber
1: ja.
0: live muss ich ganz ehrlich sagen, als ich gestern dann Country Roads, ich muss halt immer so lachen, wenn ich diesen Song höre.
1: Ja.
0: Ne? Einfach diese, also es ist bei uns schon immer eine Mountain Mama und naja, egal. Ist halt so, ja, ein paar Anekdoten. Gibt es noch eine lustige Story, die euch passiert ist auf der Bühne? Oh, peinlich oder so. Dass ihr sagt, sowas passiert, weiß ich, hat eine Wespe in die Lippe gebissen oder so.
1: Nee,
0: Also.
1: wir hatten neulich, ist jetzt noch gar nicht lang her, eine ganz lustige Situation, dass bei einem Song, bei dem das Publikum auch tatsächlich mitsingen kann, mein Bandkollege, bester Freund und Kumpel Alex die Bühne verlassen hat, um sich einfach mal chillig ins Publikum zu setzen. Ich saß oben, habe den Refrain weitergedudelt, habe den Refrain weitergesungen und ich dachte mir, okay, irgendwann wird er ja wieder kommen. Es verging eine Minute, es vergingen 2 Minuten, es vergingen 3 Minuten. Ich habe gedacht, jetzt einmal, was soll das? Ich habe dann ins Mikrofon gerufen, Alex, du Hund, komm mal wieder auf die Bühne. Und dann kam er auch wieder an und dann war der Song auch zum Glück irgendwann zu Ende. Aber da habe ich auch gedacht, okay, ich weiß nicht, wer beendet das jetzt hier. Aber es war ganz nett,
0: Ja,
1: ja.
0: es war auch schön mal zu beobachten, wie er da, es war eine relativ große Bühne, wie er da ganz allein verloren da oben dann saß. Also, du hast mir schon auch ein bisschen leid, aber
1: Butterseelen
0: ja,
1: allein heißt
0: Butterseelen
1: es. Aber
0: allein.
1: ein bisschen nur, oder?
0: Butterseelen, ja, Butterseelen.
1: Ja.
0: Und schon mal einen Text vergessen
1: Butter
0: auf
1: bei
0: der
1: der
0: Bühne?
1: Seelen.
0: Ja. Schon mal einen Text vergessen auf der
1: Ja,
0: Bühne oder
1: ständig.
0: vergessen, wie der Song geht oder so?
1: Ständig. Also es ist ja mal ganz lustig, unsere Lebensgefährtinnen, die uns ja immer zu 1000% unterstützen, die kennen ja teilweise, habe ich das Gefühl, immer die Texte besser wie ich. Und wenn ich dann irgendwie plötzlich vom Text weg, ich bin auch so einer, Hund läuft vorbei und schon raus, so ungefähr. Ah, schöner Hund. Dann singen die unten natürlich schon gefühlt immer mit und dann gucken, sehe ich schon immer, wenn sie dann merken, jetzt habe ich irgendwas anderes genommen, dann gucken sie sich immer beide schon so an, so aller, okay, was macht er jetzt da drüben jetzt schon oder da oben? Ja, das passiert schon immer wieder mal, aber ich rette mich dann immer mit immer irgendwie, yeah, oder sowas und dann ist schon wieder cool. Oder bei einem Song war ich kürzlich mal, war ich komplett raus, muss ich zugeben, da war ich komplett raus, da war irgendwas, keine Ahnung, ich habe nicht mal reingefunden und ich habe halt immer so quasi nach einem Drittel der Strophen habe ich immer deinem Klaus schon die Info gegeben, ab in den Refrain. Und er war total irritiert, weil er immer gedacht hat, oh, wenn der Alex sagt, ab in den Refrain, dann will er, dass der Song kürzer wird. Seine Stimme ist jetzt weg, so ungefähr. Er hat schon Panik gehabt und dabei habe ich einfach völlig den Texthänger aber gehabt. Ja,
0: Der Song
1: und
0: ging halt dann nur
1: also
0: noch.
1: dreimal wirklich nach einem halben Vers sind wir direkt in den Refrain rein und dann dachte ich, ja, okay, klar, warum nicht? Und habe gedacht, okay, wir haben aber ja noch 10 Songs vor uns, das kann ja heiter werden. War aber gar nicht das Problem, eben, dass die Stimme langsam abgenippelt ist, sondern weil er irgendwie raus war. Und also es ist tatsächlich so, ich glaube, jeder Musiker kennt es. Es gibt eine einzige Gefahr auf der Bühne. Und zwar, du darfst dir niemals, niemals, niemals zwischendrin die Frage stellen, egal ob du den Song schon 1000 Mal gespielt hast oder 10.000 Mal, du darfst dir nicht die Frage stellen, was tue ich hier? Wenn du dir diese Frage ganz kurz stellst und dadurch, dass jeder weiß, dass du dir diese Frage nicht stellst, das ist wie, denk nicht an einen rosa Elefanten, bumm, da ist er. Ja? Und wenn du eben denkst, ich darf nicht denken, was ich hier tue, dann denkst du so, wow, Mist, jetzt bin ich genau in dem Ding und dann musst du dich echt höllisch konzentrieren, dass es weitergeht. Aber tatsächlich ist es so, also diese Frage, die killt mich, wenn die mir
0: Absolut.
1: in den Sinn kommt und wenn sie schon so angeschlichen kommt. Ich merke es mittlerweile schon, wenn sie angeschlichen kommt.
0: Ja. Nur die Vorahnung
1: Ja,
0: schon.
1: ich drück die echt weg. Also das ist
0: Oder eins war bei mir ja
1: verschwind.
0: auch zwecks Texthänger. Wir haben den Song ja Let's Get Lost, das war die letzte Single, die wir auch rausgebracht haben. Und da gibt es ja Looking Out the Window, Rain is Falling Down.
2: Und dann haben wir im Strandhaus, auf der Strandhaus-Stage ein Konzert gespielt und dann draußen hat es zum Schütten angefangen. Ich gucke in dem Moment raus und dann liefen auch noch Menschen vorbei, die sich halt da geduckt haben vom Regen. Und ich fand es in dem Moment so lustig, dass sie diese Textzeile gerade singen und die da draußen nass werden. Ich war raus.

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1: Oh Mann, aber es gibt schon so tolle Sachen. Jetzt noch eine Abschlussfrage. 16.12. im Strandhaus, das letzte Mal, das letzte Konzert. Also nicht, weil ihr aufhört, sondern das Strandhaus ist dann nicht mehr unter deinen Händen. Wie sieht es dann weiter aus mit der Strandhaus-Stage?
2: Also es ist so, die Strandhaus-Stage, da gibt es wahrscheinlich, Schrägstrich eventuell, Schrägstrich vielleicht ziemlich sicher, mal schauen, eine Fortsetzung, weil die Leute feiern dieses Ding. Ich meine, mir oder uns macht das auch Höllenspaß. Und es gibt da schon Bewerber für die Stage, dass wir die dort weiterführen. Also insofern mal abwarten. Ich kann es noch nicht hundertprozentig versprechen, weil wir wollen natürlich auch noch mehr Zeit, noch mehr Energie in Lake Stuff stecken. Wir haben da auch noch ein paar sehr coole Ideen, die nächstes Jahr aktuell werden. Dazu später mehr. Das nennt man Cliffhanger, was ich jetzt gemacht habe. Aber wie gesagt, mal abwarten. Aber
1: wie war das? Yeah, yeah, yeah.
2: Yeah, yeah, yeah. Genau. Ich denke, es wird schon eine Fortsetzung geben. Und ja, die Leute feiern es auch und das freut mich natürlich auch sehr und deswegen.
1: Aber trotzdem sollen alle am 16.12. auf jeden Fall kommen.
2: Nee, also die Strandhaus-Stage an dem Ort, in dem Ambiente, die endet. Das ist ja ganz klar. Und wir haben für den Abend tatsächlich auch schon ein paar Überraschungen im Köcher, die, glaube ich, auch für Leute, die uns schon lange kennen, die auf vielen Konzerten waren, tatsächlich auch für die überraschend sein wird und oder sein werden. Und ja, lasst euch überraschen. Also jeder, der Zeit und Lust hat, ihr seid herzlich eingeladen.
1: Man weiß das nie so bei den Berlinern, ne?
2: Ja. Die tauchen ja unvermittelt auf und erzählen einem dann, dass sie schon seit Sonntag da sind. Genau. Ist ja verrückt.
1: Aber und wir haben heute Mittwoch, ja.
3: Absolut. Also wir sind auch schon sehr, sehr gespannt auf diesen Abend. Also wir haben auch beide ein bisschen Respekt davor, weil ich habe es ja vorher erzählt, ganz am Anfang, ist ja im Prinzip die Geburtsstunde, war zwar auf dem Schiff, aber zum ersten Mal die Instrumente, die Lake Stuff quasi zusammen in die Hand genommen hat, war natürlich im Strandhaus. Aber als wir im Restaurant-Lockdown, im Gastro-Lockdown dann dort zum ersten Mal gejammt haben, also von daher, wenn man so möchte, war ja der
1: Geburtstag
3: war ja dann schon irgendwie im Strandhaus. Und daher, das wird schon auch für uns durchaus emotional.
1: Es ist ein Mittwoch, richtig?
3: Es ist ein Mittwoch, ja.
1: Da müssen sich die Berliner aber ganz schön was einfallen.
2: Ja, auf jeden Fall. Ihr könnt ja wieder am Sonntag kommen. Das macht er ja so gerne. Also am Sonntag davor.
1: Wir bedanken uns bei euch. Möchtet ihr noch irgendetwas loswerden?
3: Erstmal vielen, vielen Dank, dass wir wieder bei euch sein durften. Bei euch in der Sendung ist immer wieder schön. Wir haben ja doch schon das ein oder andere gemacht. Was möchten wir weitergeben? Habt Freude mit unserem neuen Song. Hört ihn rauf und runter. Wir hoffen, er motiviert euch. Wir hoffen, er wird euch emotional mitnehmen.

0: bleibt uns der richtigen Musik musikalisch treu. Verfolgt uns gerne auf Insta, auf legstaff.music. Da seid ihr immer auf neuestem Stand, was bei uns Legstaff auch passiert. Ein bisschen angetriggert hast du es eben. Wir wollen nächstes Jahr nochmal ein bisschen mehr Gas geben. Bis nächstes Jahr auch 2 Wochen, das dürfen wir vielleicht an der Stelle schon mal verraten, 2 Wochen auf Norwegen-Tour auch unterwegs. Also wir haben vieles, vieles vor. Also von daher freuen wir uns über jeden, der ein bisschen die Reise von Legstaff begleitet. Jetzt habe ich schon wieder ein bisschen Gänsehaut, weil es einfach für uns nicht selbstverständlich ist. Es ist so emotional heute bei mir. Was ist denn los? Ja,
1: keine Ahnung.
2: Aber wir da sind.
1: Aber wie gesagt, die Norwegen-Tour, das wird auch ein outstanding Ding. In und um Oslo, aber auch runter bis nach Südnorwegen.

0: Norwegen. Wird, glaube ich, grandios, weil die Norweger, ich war da vor ein paar Jahren mal, die lieben Rockmusik, die lieben auch Country. Also ich glaube, es wird cool.
1: Ich glaube auch.
0: Also und selbst wenn es nicht cool wird, Norwegen ist cool.
1: Und aus Norwegen kann man natürlich auch in Berlin anrufen und dann können wir einfach mal so eine kleine Live, wie wir es damals aus Nashville gemacht
0: Auf
1: haben.
0: jeden
1: Aus
0: Fall.
1: dem Kleiderschrank.
0: Sowieso.
1: Oder wo war das?
0: In Nashville waren wir ja tatsächlich im Kleiderschrank, dass die Raumakustik besser ist. Ja. Okay, ja, das lassen wir uns hier noch was Schönes einfallen, Bernie.
2: You'll see.
0: You'll see.
1: Dann von mir noch ein Tipp an alle Hörer. Schaut unbedingt vorbei, weil es gibt so mega geniale Merch-Sachen von der Band. Also ich sag euch, die Jungs sind so verrückt. Schaut einfach vorbei. Man kann sich, glaube ich, gibt es schon Swings oder sowas von euch? Oder?
2: Eine gute Idee.
0: Ja, also das noch nicht. Das Abgefahrenste, was
1: Sonst
0: es
1: hätte ich
0: von uns.
1: gesagt, von Unterhose bis Jacke,
2: Fast.
1: alles da.
0: Ja, also tatsächlich, wir haben jetzt neue auch Tanktops und so weiter für die Girls. Und
1: Was
0: also.
1: sind Tanktops? Das musst du erklären. Es gibt auch ältere Hörer wie mich.
2: Früher hätte ich gesagt, der Unterhemd.
0: Ja,
2: also,
0: Leibchen.
2: Leibchen.
1: Leibchen.
0: Nee, also Tanktop ohne Arme und
1: Ohne Kekse.
0: ja, genau. Und ja, wie beschreibt man Tanktop? Ja, googles. Googles einfach. Und verschiedene andere sagen, eine witzige Sache, die wir aber jetzt nicht im offiziellen Merch haben, aber ich glaube, das lustigste, also für mich immer noch lustigste Merch-Teil, was wir im Sortiment, oder nicht im Sortiment haben, sondern was wir selber besitzen. Der Alex hat es meiner Frau und mir mal geschenkt und sich natürlich auch. Das sind Badelatschen mit Lakestuff drauf, die aber richtig, also die wirklich cool aussehen. Also im ersten Moment dachte ich, oh, Badelatschen, oh, wow, krass, sowas kann ich ja nicht anziehen. Die sehen richtig gut aus und die sind mega bequem.
2: Ja.
0: Und also das ist aber, glaube ich, das Krasseste.
1: Mit Socken
2: Aber
1: oder
2: die
1: ohne
2: werden,
1: Socken?
0: bitte? Man kann die auch mit Socken an.
2: Mix,
0: Ich habe
2: man
0: die auch
2: kann
0: schon mit Socken.
2: beides,
0: Ja, ja,
2: ja.
0: ja, ja,
2: Aber die werden irgendwann definitiv sogar den Weg auch in den Store finden, weil mir werden so viel drauf angesprochen und der Bedarf ist scheinbar da.
0: ja. Ja, der Bedarf
1: Aber
0: ist
1: ich
0: da.
1: glaube, jetzt ganz neu sind ja auch die Sonnenbrillen, ne?
2: Oh ja, stimmt, die haben
1: Habe ich
2: jetzt ganz
1: gesehen,
2: neu,
1: also jetzt nicht mit Stärke, leider,
2: ja.
1: sonst hätte ich tatsächlich zugegriffen, weil bei
0: Ja.
1: euch hier im Süden ist
2: Ja.
1: ja doch mächtig warm.
2: Ja, das stimmt.
1: Und dann neue Caps gibt's, ne?
0: Neue
2: Neue
0: Caps
2: Caps haben
0: gibt's
2: wir
0: in
2: auch,
0: neuen
2: ja.
0: Farben, ja.
2: Ja.
0: Feiern wir auch schwer selber.
2: Und apropos Tanktops, die sind jetzt aber im Moment noch nicht im Store, aber die kommen jetzt in Kürze, weil das Design hat noch ein bisschen länger gedauert. Das Cover von Yousee ist ja auch ein sehr spezielles Cover, also da könnt ihr euch nächste Woche auch noch drauf freuen. Und die neuen Shirts, das ist dann auch quasi das Cover von Yousee, kommt mega geil raus.
0: Als tatsächlich ab nächstem Jahr, also Norwegen ist der Start, ist You'll See Tour 2027/28. Das heißt, das ist quasi auch der aktuellste Merch dann zu dieser Tour. Und freuen wir uns sehr drauf. Ist wieder ein ganz neuer Style auch beim Merch und sehr
2: Ist cool.
0: lässig, doch.
1: Also ihr dürft gespannt sein, liebe Hörer.

0: Hi, hier ist Lake Stuff aus Linda und wir haben eine neue Single im Gepäck.
1: Mittlerweile die 11. übrigens und die rockt richtig You'll See. Da hören wir jetzt mal rein.

0: Und das war's von uns. Wir sagen adios, goodbye and keep it country. Thanks a lot and bye bye.
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0: ich hoffe, ihr habt alle eingeschalten. Ne, liebe, ja, liebe Hörer, gebt gut Acht. Ich habe euch etwas mitgebracht, ne? Ja, und das ist die neue Ausgabe der Country-Kiste. Am montäglichen Montagabend, immer am ersten Montag der Woche, ist ganz leicht zu merken. Ne? Und ja, nach dem schönen Wochenende, der erste Tag, der nicht ganz so dolle ist. Ne? Das ist immer Montag, ganz leicht zu merken. Ja. Warum sitze ich hier? Und damit starten wir in den Abend, weil es einfach Spaß macht. Am Mikrofon ist der Joe und das Ganze bis 22 Uhr.
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Ah ja, ein toller Song aus dem Album Drive Horses Run Free und das waren Silverwood. Ja, das Album ist auch schon wieder 27 Jahre alt und ja. Ja, wir haben heute den 24.8. in 4 Monaten haben wir schon Heiligabend. Ich wollte es nur mal erwähnt haben. Solange die Temperaturen so bleiben, ist das überhaupt nicht schlimm. Aber ich schätze, bis dahin haben wir wieder Schnee. Ja, oder Klimawandel oder keine Ahnung. Irgendwas ist ja immer und irgendwas fällt denen denn schon wieder ein. Und aber darüber machen wir uns mal keine Gedanken, weil wir hören jetzt The Cumberland River Project mit She Drives Her Own Truck. Bisschen, ja. Und das Schlechte lassen wir einfach draußen. Ne? Schneit ja auch nur draußen und nicht drinnen. Ne? Also von daher immer positiv denken.

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Alaskan Sunnyside Sisters aus und dem Titel Rocky Top. The Sunnyside of Bluegrass heißt die Scheibe aus dem Jahr 2025 und das sind Schwestern, ja. Und ich kannte die gar nicht. Habe ich schon gerade dem Bobby geschrieben. Schönen guten Abend erstmal, ne? Ins Salzburger Land wieder. Ja, Ostwestfalen-Lippe ist auch wieder da und ja, Sachsen ist auch wieder mit am Start. Ja, der Westerwald ist auf der Kirmes und Solingen arbeitet noch, schätze ich mal. Oder Hunderunde. Oder beides. Ja, und alle anderen Hörer sind aber auch da. Das freut mich natürlich. Ja, der Rest wird schon Piep machen. Ja, die kannte ich gar nicht und war ein Musikwunsch vom Rico und weil die mir so gut gefallen, denke ich, ach, da können wir noch einen spielen. Das Album kam 2025 raus, seitdem ist nichts weiter passiert, was immer das auch zu bedeuten hat. Ne? Wir haben ja 26 schon fast wieder um. Ja, bei solchen Bands ist es immer schön, wenn denn mal wieder irgendwann doch was kommt, ne? Aber manchmal produzieren die ein Album und es läuft dann nicht so und dann ist halt Ruhe, ne? Auch schade. Aber nichtsdestotrotz, einen haben wir noch. Klassiker, ne? Blue Moon of Kentucky.

Ja, My Texas Josh Abbott Band. Small Town Family Dreamer heißt die Scheibe und schon aus dem Jahr 2012, ja. Und gerade ging hier das ein Fenster auf Bling und da meinte meine Regie, Berlin ist aber auch da. Natürlich, Berlin ist immer da, ja. Außer wenn Berlin mal nicht da ist. Ja, wir machen schön mit einem schönen Cover weiter. Aus dem Album Who's Gonna Fill the Heels aus dem Jahr 2023 von Lisa Brokop. Ja, Harper Valley PDA.

I know it never end. And the Castellos waren das. Auch drei junge Damen, die ganz tolle Musik machen. Und ich hoffe, da haben wir noch ganz viel von. Weiter geht's mit dem Album Another Whiskey Night aus dem Jahr 2018, was es komischerweise nicht mehr gibt. Dafür hat man 2023 den Titel Another Whiskey Night neu veröffentlicht, aber das Album oder die EP Another Whiskey Night gibt's nicht mehr. Und ich habe gedacht, Mensch, das hattest du doch irgendwie mal irgendwoher und ich weiß gar nicht woher. Ich glaube, ich hab's irgendwo bei der Form, wenn ich mir das Dateiformat angucke, irgendwo gedownloadet. Ich glaube bei Apple oder so. Keine Ahnung. Beim Apfel, beim Abgebissenen. Kix Garcia Band und Texas on Her Mind haben wir hier auf dem Plattenteller liegen. Und ich sage immer, wer ein Backup hat, kann viel machen.

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1: Ja, Long Black Train. Josh Turner war das. Meine Regie aus Berlin tickt wieder völlig aus und tanzt durch die Hütte. Und ja, hinterher sieht's aus wie bei Twisters. Ja. Egal welche Version, ob die 90er oder 2000er war. Egal welcher Film, die Unordnung bleibt die gleiche. Dieselbe, wie auch immer. Und der Saloon ist auch angetreten. Liebe Grüße an den Mike und ja, an die Crew vom Saloon, an die Conny, Amy, ne, dem Doc und dem Diner Chief, dem Dirk, wenn er da irgendwann aufschlägt, falls er aufschlägt. Und da kam auch schon der erste Musikwunsch und gewünscht hat er sich Kenny Chesney und American Kids. Na dann mal los.

0: Ach ja, die Cowboys. Ich bin der letzte Gast, der geht, jawohl.
1: Vielen Dank.
0: Ja, gerne, bitte. War Musikwunsch von Bobby und er fragte mich, hast du was von den Cowboys im Programm? Ich sage, nee, dann ändern wir das mal, meint er. Ja, haben wir damit auch erledigt. Ja, weiter machen wir hier mit den konföderierten Eisenbahnen. Still one outlaw left. Ja, hier ist der Joe, hier ist die Country-Kiste auf countrymusic24.com. Das Ganze noch bis 22 Uhr hier.

Lisa McHugh hier auf Country Music 24. Und der nächste Musikwunsch, der kommt vom Mike und der grüßt alle seine Freunde. Und das mit, ja, von und mit Michael Martin Murphy und dem Titel Quarter Horse Rider.

Ach ja, gecovert aus The Forgotten Sons of Ben Cartwright. Und die wohnen gar nicht weit weg von hier. Die wohnen, glaube ich, jetzt muss ich glatt machen, jetzt komme ich nicht auf den ich komme gerade nicht auf den Namen vom Ort. Bramsche. Bramsche und umzu. Genau. Bin ich doch drauf gekommen. Ja, und wir haben jetzt natürlich wieder unser Zeitzeichen, damit alle wieder wissen, wir wechseln in die zweite Stunde. Ja. Und die, die das nicht wissen, die müssen Eiswürfel auftauen oder sowas. Mhm.

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ja, Mr. Alan Jackson, Farewell Party aus dem Album Under the Influence. Ja, nicht unter der Grippewelle, nee, hat nichts mit Influenza zu tun, glaube ich zumindest nicht. Ja, wir machen weiter mit Country-Musik.

Wenn die Sonne untergeht in Santa Fe, Mandy Strobel, When the Sun Goes Down in Santa Fe, hier auf Country Music. 24 Punktchen kommen, ne? Ja, Cody Johnson haben wir ja jetzt mit dem langen Country, mit der langen Country-Musik-Leben. Long Life Country Music klingt viel besser. Ja, das Ganze. Cody Johnson und mit im Schlepptau Brooks and Dunn.

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Also den Text kann selbst ich mir merken. Ja, ne? ja, die Lennerockers waren das, ja. Chihuahua, ja, naja. Ja, der Rico, der hat sich erdreistet, 2 Musikwünsche zu haben. Und auch das Album hatte ich nicht. Aber was nicht heißt, dass man es sich nicht im digitalen Zeitalter wäre, das ist das heute natürlich alles kein Problem mehr. Aber ne, ich sag mal so, vor einigen Jahren wäre das noch problematisch gewesen. Ne? Ja, The Carter Sisters. Und ich habe hier mal, ich glaube, das ist kein Album, das ist, glaube ich, ein Sampler. Wildwood Flowers heißt die Scheibe. Und Foggy Mountain Top wünscht er sich. Na dann, mal los.

Hanna und Dana und hey, hey, hey, Easy Rider. Ja, das war ein Musikwunsch vom, ja, von Markus, ne? Und damit mal noch einen schönen guten Abend, ne? Ja. Ach, ich liebe, irgendwie hat mein Computer heute keine Lust. Ah, da ist er wieder. Keine Ahnung, was er hat. Ja, aber wir haben natürlich noch jede Menge Musik. Ja, der Marcel meint gerade, den von Hanna und Dana kannte ich so noch nicht, schreibt er. Ja, kommt in den besten Familien vor. Ja. Jesse Daniel haben wir hier und Old Montana haben wir aus dem Album Counting the Miles. Auch noch nicht alt, aber ein toller Song.

Ach ja, The Wardens und Troop Train hier auf Country Music 24, ja. Wir diskutieren hier gerade im hauseigenen Chat hier über Hannah und Dana. Die treten tatsächlich immer noch auf. Die haben ja mal im DDR-Fernsehen oder sowieso Ostblock mit Country angefangen. Und mit Schlager angefangen, Entschuldigung. Und mittlerweile, sind sie ja irgendwann zu Country übergegangen, was man zumindest in der DDR nicht so gerne gesehen hat. Ne? Fand man nicht so toll. Naja. Aber es gab so eine hartnäckige Szene, aber es gab ganz viele Szenen musikalisch, glaube ich. Von sonst wohin bis Country. Alles Mögliche. Naja, aber wir sind ja hier auf Country Music 24 und machen weiter mit Hank Williams Jr. und Finders Archipes.

ja, Little Big Town, Love Profound, yo. Ja, auf Country Music 24 Pünktchen kommen, ja. Brooks and Dunn haben wir hier nochmal im Programm, ne, mit dem Cowgirls Don't Cry, noch bis 22 Uhr hier mit Joe am Mikroskop, ne.

Cody Jinx, Wake Up Becky. Ja, war noch ein Musikwunsch von meiner Regie und für Markus habe ich auch noch was.

Tja, und da ist er wieder, das Stichwort des Abends. Euer Dank, der schönste Lohn, ja, niemand hat sich was gewünscht, außer die, die sich immer wünschen. Aber ist ja nicht schlimm, ne? Wenn ihr alle wunschlos glücklich wart, das freut mich natürlich. Und der Ronny hat mit seinem Vierbeiner 13 Kilometer hinter sich gebracht. Respekt, da hätte mein Dackel keine Beine mehr, glaube ich, nach 13 Kilometern. Der hat ja schon nach 2 keinen Bock mehr. Ja, naja, aber nichtsdestotrotz. Schön, dass alle wieder da waren und alle mit dabei waren, aus nah und fern, Ost und West, Nord und Süd, ne? Und zwischendurch auch im Country Music 24 Land ist immer was los bei uns. Ein Rauschmeißer haben wir noch und ansonsten würde ich sagen, wir hören uns diesen Monat noch wieder. Was sagt denn der Tacho? Ja, am 31. am letzten Montag des Monats und den ersten Montag der Woche. Was für ein Zufall. Naja, aber auf jeden Fall hören wir uns heute in einer Woche wieder, wenn alles gut geht und der liebe Gott denn so will, ne? Auf jeden Fall wünsche ich euch noch eine angenehme Restwoche. Es geht ja Richtung Bergfest und dann geht's schon wieder bergab Richtung Wochenende. In diesem Sinne, habt euch wohl, bleibt gesund, braucht da keinen Arzt. Am Mikrofon, ich wollte Mikroskop sagen. Mikrofon war der Ton, der sagt jetzt tschüss, bye bye, gute Nächte. Und wir schauen mal, was der Mond in Alabama so macht, ne?